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Ich sah die vier grauen Wände um mich herum. Und da wurde mir plötzlich klar, ich hab das alles nur geträumt.